Wie im nächsten Song, ja, zum einen habe ich die mal unterwegs führt, so ein ja, Autofahrtrack ist das wen. Und wenn man sich so Gedanken muckt, jetzt ist die Tiet für, ja, Angeln ist nicht mehr so richtig. Und was der Fisch immer so sagt, hat, wenn man ihn dran hat, glaube ich, das kann man so ganz einfach sagen. Im nächsten Song von Bon Jovi, hier ist Hook Me Up.

Nun kommt aber der Typ, der Herbststürm, kommt der Wintersturm oder was auch immer mal gut tut und denkt so, oh Gott, das trägt mir ans Gesicht, bann ich Windighüter wir. Aber manchmal möchte man dann auch einfach mit ihm gehen, ist man fix unterwegs, so wie Poisonous Second Light hier ist, Rides Wind.

Wie die Band Indica, finde ich, wenn man so das Album Away Away hört oder das andere Album Shine, dann mag man auch an den unterschiedlichen Produzenten. Wie Away Away hört man ganz deutlich gut, dass das Golden Tour Masolo Pine Vein ist. Sind es Zeichen zu ein oder andere Vader Joke, der Keyboarder von Nightwish und so ein Lütbeten kann man das gut hören. Besonders beim nächsten Song hier sind sie mit Straight and Arrow.

Für die nächsten Band, was schauen wir eigentlich noch Fehlsäcken? Ude Niederlanden kommt sie, hab ne wunderbare Sängerin mit Schalen, den Adel, ganz klar, ich mein, Within Temptation, nun kommst sie mit Stand My Ground. Und nachher ran ein Maiden, ja, der sich verbeugt über einen großen, ja, Comedian vor Robin Williams mit Tears of a Clown.

Was für ein wunderschöner Song, würde man sagen. Das ist nun mal so, ein Maiden, der hat manchmal so richtig Themen oder sagt auch, verneigt sich auf Regie und da müssen wir erstmal erklären, sehen, wen sie eigentlich meint. Aber man kann mal sagen, für Rockmusik ist das so wie der nächste Song von den Guano Apes, wen jetzt? Die sag ich nämlich ganz einfach, keiner kann es abholen mit You Can't Stop Me. Und nachher dann ein Lüder-Tipp in eigener Sog, unbedingt mal anhören und vielleicht, ja, welche dann liegt es mehr und man weiß.

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Und genauso einfach wie Ummeline der Zeche. So ist das nämlich auch. So mogen und dann kann man sich Klicks mit uns und erholen. Ich bin zum Beispiel noch im Chat Ummeline Sips auch. Willi Wurf, also der Moderator, der die Sendung dann mogt, ist dann auch immer wieder zu hören. Also wäre wunderfein, ist so wie. Und man hat auch dann Themen abseits der Sendung. Vielleicht das eine oder andere, weil man, worüber man auch noch schnacken können. Also ganz interessante Themen. Apropos, ich habe immer ganz viele Bands so von all der Welt, aus Amerika und England und Finnland und Deutschland und. Der nächste Band, du, mit man Musiken, der kommt aus Russland. Damals 89 ist das wegen, glaube ich, dann damals bekannt worden, auch wo dieses Make a Difference Konzert damals in Moskau wegen ist. Und mit ganz vielen großen Gruppen, des Scorpions, The Bee, Ozzy Osbourne, Bon Jovi, Mötley Crüe und Cinderella ist, glaube ich, auch noch The Bee wegen. Ja, und die Band dann als nächstes auch, nämlich Gorky Park, irgendwie passender Tau, hier sind sie mit Bang.

Irgendwie auch nicht schlecht, Moog, möchte man so ganz einfach sagen. Nun kommen wir nochmal zum Partnerlabel von uns, nämlich zu Frontiers Records. Vielen Dank fürs Führen, wird auch wieder eine Band. Das ist interessant, also es gibt so Lüde, Moog einem immer die schönsten Socken kaputt, nämlich The Murder of My Sweetheart, die Band. Vielleicht habt ihr sich da ein bisschen adaptiert. Und der Song, den kommt heute, ich finde ihn wunderbar, der Moog richtig viel Spaß zu hören. Hier ist The Awakening.

Einfach ein wunderbarer Song. Also nochmal richtig schön. Dank für unseren Bemusterungspartner. Der ist einfach nur Spurs. Bei der nächsten Band auch. Die Verkorken ist ein neges Album von den Rotkömmen, aber der nächste Song, ich finde immer, der passt einfach total. Tom Thema, ja, man hört, man hätte Rockmusik einfach zu gieren. Und hier sind Airborne mit Ready to Rock.

So, und wenn man dann überlegt, dass der Song so richtig in die Feld gehört hat und man so richtig will mittanzen wollte oder so, dann war das irgendwann Tour-Hit. Aber nicht, dass er Tau-Hit war, würde man den Raum verloten, weil sonst, ja, passiert hat, dann Hus früher fangen können. Nur, weil man sogar Rockmusik hören wollte. Schei, der hat dann auch mal gesagt, hier ist Burning Up.

Jeder weiß eigentlich, das Wichtigste, was man bräuchte, um uns führen zu können, ist, ja, ein Empfangsgerät. Aber das Empfangsgerät hat mit schon und auch ein Lötbeten versorgt worden. Ja, und eine Band aus Hamburg, würde man ganz einfach sagen, Ohrenfeind, der muckt sich um die Substanz, womit man diese Empfangsgeräte nur versorgt. Mal richtig Gedanken, dass man die auch bräuchte. Hier sind sie mit Ohrenfeind mit Strom.

Und das ist Dellenmüllig, der muss so langsam Richtung Krankenhaus funkt, der Skibis gegen Barmbek in Hamburg. Gaude Nachtsäcken, der ist kurz vor Mitternacht, der Gatschi wird zurück über den Sendeplatz negen. Ich hoffe, Schienen Lütten ablenken zu können. Und ja, wir wollen mich verabschieden mit dem Song beim Krankenhaus funk. Ja, was hätten wir morgen? Ganz klar. Gary Moore sagt ja nämlich Friday on my mind. Das Wochenende ist Zeit für den

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Ja, einen wunderschönen guten Abend. Und hier ist wieder eine neue Ausgabe von Hexes Wundertüte. Heute haben wir Freitag, den 13. Ja, Freitag, der 13. Man sagt es immer, das ist ein großer Pechtag, aber ich habe mir einfach mal ein paar Gedanken gemacht. Und ich habe einfach mal geguckt, warum ist das eigentlich so? Ja, und begrüßt habe ich euch mit Reset von Contessa Blue. Und nun habe ich für euch die perfekte Welle.

Ja, das war Julie mit der perfekten Welle. Ich hoffe, ihr habt einen perfekten Tag, auch wenn heute Freitag der 13. ist. Was ja laut unserem Aberglauben ja eigentlich ein Pechtag ist. Und wenn man sich das, ich habe einfach mal im Internet so gesurft und habe mal geguckt, woher kommt das eigentlich? Und gefunden habe ich Folgendes. Es waren ursprünglich 14 nordische Götter in der nordischen Mythologie. Und 12 Götter saßen da und trauerten um einen ihrer, um die Gottheit Baldur. Das ist der Gott der Schönheit und der Barmherzigkeit gewesen. Und dann kam der 13. Gott rein, nicht Luki, der Gott des Schabernacks und des Feuers. Und der hat natürlich über den Tod seines Bruders natürlich ordentlich Schabernack getrieben. Tja, daraufhin erzürnte er seine anderen Götter, Brüder, und die haben ihn dann gefesselt und ab in den Kerker geschmissen. So viel zu der Zahl 13. Warum? Und jetzt habe ich für euch Straßencafé von Sarah Otto.

So, ihr Lieben, ja, wir hatten hier gerade ein kleines technisches Problem. Jetzt habt ihr gerade gehört, Nena mit 99 Luftballons und ich habe jetzt von Soft nützt nicht, ja nichts. Ja, es nützt ja nichts. Ich bin vom Boot geflogen. Kann passieren. C'est la vie, nützt nichts.

So, ich hoffe, den Stillstand, den haben wir jetzt hinter uns und ich mache mal weiter mit dem, was ich so gefunden habe, zum Freitag, den 13. Ja, und hier oben im Norden, ja, ist ja der protestantische Glauben sehr weit verbreitet. Und ja, da hat sich wohl der Glaube festgesetzt, dass Jesus Christus am Freitag, den 13. am Stamme des Kreuzes genagelt worden sein soll. Ach, tja, was für die wohl ein großes Un was ein großes Unglück wohl war. Aber ich kann es leider nicht beweisen, ob es wirklich so war, ob es wirklich der Freitag der 13. war. Ich weiß nur, es hat sich im protestantischen Glauben sehr, sehr etabliert. Und nun habe ich für euch nochmal Nina mit irgendwie, irgendwo, irgendwann.

Ja, das war DAX-Zeit. So. Und nun habe ich für euch noch ein paar Informationen zum Freitag, den 13. Wie wir alle wissen, ja, sind ja die Tempelritter sozusagen, haben die ja das, nachdem sie Jerusalem befreit haben und sich immer weiter über Europa ausgebreitet haben, konnte man ja auch dort, überall in Europa, konnte man denn ja auch sein Gold hinterlegen und hat dann Schriftstück mitbekommen und konnte bei den Tempelrittern, überall wo sie ihre Standpunkte hatten, ja, sozusagen das Geld abheben oder das Gold holen. Und natürlich nichts ist umsonst, die Tempelritter haben auch nicht umsonst das gemacht und haben quasi unser modernes Bankenwesen eingeführt mit ein bisschen Obolus und dadurch wurden die Tempelritter immer reicher, immer mächtiger und haben auch Gelder verliehen an die Königshäuser, wenn die mal ein bisschen knapp bei Kasse waren, ne? Und haben auch dafür Zinsen verlangt, also quasi unser Bankensystem erfunden. Und ja, das nächste erzähle ich und wie es weitergeht mit den Tempelrittern, erzähle ich euch nach Dr. Doktor von Max Rabe.

0: Doktor?
1: Ja, nun bin ich wieder zurück mit den Tempelrittern. Und zwar, ja, da haben sich ja auch viele, viele Königshäuser sich oftmals ja, Überbrückungskredite bei den Tempelrittern geholt. Und irgendwann gab es den König Philipp von Frankreich, der konnte dann irgendwann seine Schulden nicht mehr zurücktilgen. Also hat König Philipp von Frankreich 1307 gesagt, was mache ich jetzt? Also hat er die Tempelritter der Ketzerei angeklagt, der Teufelsanbeterei, ja und so Sachen, naja, gut, die Uhrzeit ist noch nicht da, um die zu erzählen. Also angeklagt und ja, und hatte dann natürlich Unterstützung vom Papst, weil die ja mittlerweile auch mächtiger wurden als die heilig-römisch-katholische Kirche. Und da haben sie diese Tempelritter eben halt angeklagt, der Ketzerei. Und am 13. Oktober 1307, da hat man die Tempelritter verhaftet. Alle zusammen. Also ein schwarzer Freitag für diese Menschen gewesen. Tja, alles im Zusammenhang mit Freitag, dem 13. Und nun habe ich von Angel of Gold von Gregorian für euch laufen.

Ja, und dann haben wir den nächsten Freitag, den 13., an dem etwas, ja, nicht so Schönes passiert ist, nämlich den 13.05.1927. Da hatten wir hier in Berlin einen riesen Börsenkrach. Tja, Freitag, der 13.

Ja, das war Black Wings von Gregorian. Das habe ich leider vergessen. Ich war leider etwas mit meinem Mikro, habe ich etwas zu schnell zugemacht. Und nun habe ich von Contessa Blue Reset.

Ja, dann, ich habe gesagt, ich habe noch einen bösen Freitag, den 13. für euch. Und zwar war das ein Freitag, der 13. 1929. Das war der Börsenkrach in der USA, der eine Weltwirtschaftskrise ausgelöst hat und auch eine, ja, und auch, wie heißt das eher, Hungerhilfe, ja, also eine Hungersnot, so, jetzt habe ich das Wort Hungersnot, ausgelöst hat. Das war 1929 in den USA. Und nun habe ich für euch Oklahoma Rodeo Queen von Diane Cooper.

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Ja, und nun habe ich für euch In My Living Room von Dana, ja, Cooper, Copper, bin mir nicht sicher, wie sie ausgesprochen wird. Dana Copper mit In My Living Room.

Ja, und nun habe ich einen ganz langen Song für euch. In all den Jahren von Volkwin Müller und der hat 10 Minuten und 22. Ich wünsche euch gute Unterhaltung.

Ja, und jetzt habe ich für euch aus dem Album Liebe meines Lebens von Adoro die große Freiheit.

Ja, da man mich gerade hier im Chat ansprach, das, was Adoro gerade da gesungen hat, das ist im Original von Unheilig geschrieben. Und nun habe ich von Silbermond Zeit zum Tanzen.

Ja, das war Sugar Mama. Und nun habe ich noch einen, ja, einen habe ich noch von für euch, so den letzten Song in meiner Sendung für heute. Und ja, ich verabschiede mich dann von euch. Ich sag euch, hört alle noch ein bisschen zu. Nach mir sendet die Urmeline. Und ich habe jetzt noch für euch zum Abschied und an alle die, die in den Kranken, angeschlossenen Krankenhäusern sind. Ich wünsche euch gute Besserung. Kommt schnell wieder nach Hause. Und nun habe ich von Selomat Universum.

Hallo liebe Chorfreunde und Chormusikbegeisterte, ich möchte Sie heute am 16. August 2026 zu unserer 645. Ausgabe von Im Takt das Chormagazin herzlich begrüßen und einladen zuzuhören. Eine Stunde Chormusik auf Radio Regentrude, Radio Schwung in Ungarn, Radio Hall of Music 1 aus Bremen und auch in unserem eigenen Internetradio Im Takt. Das Chorradio. Natürlich außerdem auch ein herzliches Willkommen den Hörerinnen und Hörern des Klinikfunks Karlsruhe am Städtischen Klinikum in Karlsruhe. Der Männergesangverein Eintracht Morsbach unter Leitung von Michael Rinscheid stimmte uns ein mit dem Morgenrot am kühlenden Morgen. Ja, heute möchte ich Ihnen mal einige Sendungen, die auf unseren Im Takt das Chorradio laufen, vorstellen. Sie wissen ja, außer unserem moderierten Chormagazin gibt es noch weitere nicht moderierte Themensendungen jeden Tag. Daher beginnen wir mit der Themensendung Alles Männersache in unserem Chorradio. In dieser Stunde haben nur Männerchöre das Sagen, und zwar gibt's da traditionelle sowie auch moderne Männerchormusik zu hören. Ausgesucht habe ich stellvertretend den Schubertbund Essen unter Leitung von Lothar Welzel mit dem nächtlichen Ständchen von Franz Schubert in der Fassung von Fritz Spies. Hiernach hören wir dann von Fritz Lubrich, der Tamburgesell, mit dem Männerchor Kamerata Vocale Siegen Wittgenstein unter Leitung von Jens Schreiber. Abschließend gibt's dann noch die Landerkennung von Edward Krieg und im Satz von Gerd Zorg mit dem Männerchor Sangeslust Hunsborn und dem Westfälischen Hornquartett unter Leitung von Michael Rinscheid. Der Solist ist hier Walter Wurm, Bassbariton.

In der Themensendung Chöre der Welt präsentieren wir die weltbesten philippinischen Universitäts- und Kammerchöre. Hier habe ich Ihnen eher traditionelle Lieder aus den Philippinen mitgebracht von Spitzenchören des Landes. Los geht es mit dem Volkslied Eres Tu im Arrangement des philippinischen Chorleiters und Komponisten Robert Delgado. Es singen die Palawan State University Singers unter Leitung von Demi R. Dison. Solistin ist Sarah Jane Omblas. Das philippinische Volkslied Osi Osi im Arrangement von Eudenice Palaruan erklingt dann mit dem Chamber Choir e Musicapella aus der Region Imus auf den Philippinen. Die Leitung hat Tristan Ignacio und die Solisten sind Alejandro Panganiban und Sherry Sarmiento. Den Abschluss machen dann die University of Santo Tomas Singers aus Manila unter Leitung von Professor Fidel Calalang Jr. und wir hören das Volkslied Dalagat Binata in einem Arrangement von Lucio San Pedro. Solistin ist Leo Pegoria.

Ja, nun kommen wir zu unserer Rubrik Chöre der Berge, wo Sie jeden Tag mal eine Stunde Musik aus den Bergen hören können. Heute singt für uns das gemischte Quartett Bast aus dem Kärntnerland und aus der Feder von Hubert van Geusern und im Satz von Lorenz Meyerhofer Weit, weit weg. A Groovy Kind of Love ist der Titel eines von Tony Wine und Carol Bayer-Sager im Jahre 1965 geschriebenen Popsongs, der sich 1966 in der Version der Mindbenders zum Millionenseller entwickelte. Wir hören ihn heute vom Seental-Quartett aus Radentein unter Leitung von Florian Bayer in einer Bearbeitung von Michael Novak. Abschließend gibt's noch aus der Sparte geistlich, spiritual und Gospel Chormusik mit dem gemischten Vokalensemble Contrapunto aus Trier und Cons unter Leitung von Dominikus Ascher zu hören. Freuen Sie sich auf das Spiritual I'm Gonna Sing im Arrangement von Don Besig.

Ja, eine weitere tägliche Themensendung im Takt Chorradio ist Choir Goes Pop. Hier präsentieren wir eine Stunde lang Chormusik aus Rock, Pop, Schlager und Musical und natürlich auch Filmmelodien. Hier habe ich für Sie folgende Titel ausgesucht. Das Frauenensemble Encantada aus Neunkirchen unter Leitung von Kirstin Knautz bringt uns den Ina Müller-Hit Wenn du fliegst aus der Feder von Patrick Brestel zu Gehör. Im Anschluss kommen dann die Männer vom Quartettverein Härchen zu uns mit Marius Müller-Westerhagens Freiheit. Der Chor steht unter der Leitung von Katrin Waldraff. Anschließend hören wir Flow, den A Cappella-Chor der Musikschule Aachen unter Leitung von Luke Nellison mit Hymn of Axiom von Vienna Teng und im Arrangement von Kerry Marsh. Als viertes kommen dann noch zu uns die Gospel Singers Shop unter Leitung von Thomas Vogt mit You're the Voice im Arrangement des Chorleiters selbst.

Ja, und schon sind wir wieder am Ende unserer Sendung angelangt. Gerne gebe ich Ihnen noch, bevor ich mich gleich verabschiede, wie immer unsere Sendezeiten durch, die da wären sonntags von 18 bis 19 Uhr, donnerstags von 19 bis 20 Uhr auf Radio Regentrude, sonntags von 10 bis 11 Uhr, dienstags und freitags von 9 bis 10 Uhr auf Radio Schwung aus Ungarn vom schönen Plattensee. Freitags von 14 bis 15 Uhr auf Radio Hall of Music 1 aus Bremen. Außerdem auch mittwochs von 15 bis 16 Uhr der Klinik von Karlsruhe am Städtischen Klinikum in Karlsruhe. Ja, und natürlich auch auf unserem eigenen Im Takt das Chorradio. Die aktuelle Im Takt Sendung gibt's im Takt Radio sonntags von 11 bis 12 und auch an jedem der Wochentage mal zu unterschiedlichen Zeiten zu hören. Die aktuelle Playlist der Lieder und auch unser Voting. Ihnen steht eine Stimme pro Teilnehmer und auch pro Browser zur Verfügung. Das heißt, Sie können schon mehr als nur einmal voten, wenn Sie mehrere Browser auf Ihrem Rechner benutzen oder über PC oder ein Smartphone voten. All dies finden Sie auf unserer Homepage von Im Takt, die da lautet www.imtakt-chorradio.de. Dort können Sie unsere Playlist als E-Mail bestellen, einfach sich für den wöchentlichen Newsletter mit Playlist anmelden. 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Zum Abschluss darf ich Sie zum Kaffeetrinken einladen beim Attendorner Vokalensemble Stilmix unter Leitung von Tatjana Hund. Aber halt! Die Sängerinnen und Sänger behaupten, kein Kuchen da. Im Arrangement von Carsten Gellitz, Solistin ist Kerstin Ahrens. Ich hoffe, Ihnen hat Im Takt wieder gefallen und wünsche Ihnen eine gute Woche und all denen, die leider erkrankt sind, eine gute und ganz schnelle Besserung und natürlich auch schnelle Genesung. Passen Sie alle bitte besonders gut auf sich auf, denn ich würde mich sehr freuen, wenn wir uns das nächste Mal wieder hören, wenn es heißt Im Takt das Chormagazin. Ihr Jürgen Bruch.

waren die Osric Tentacles mit den Stripy Clouds, den Wolkenstreifen aus dem Album Space for the Earth, und damit herzlich willkommen zur heutigen Ausgabe unserer Finest Selection hier auf Radio Regentrude. Und wie ihr euch vermutlich schon bei dem etwas ungewöhnlichen Intro gedacht habt, ja, heute ist mal alles Psychedelic Rock für euch. Die Osric Tentacles, das ist ja eine Space Rock Band aus Großbritannien, 1984 bereits gegründet und reichlich, wie man gehört hat, Psychedelic Einflüsse und auch fleißig Alben am Herausbringen. Zwischen Gründung und 2020 haben sie nämlich schon 30 Scheiben auf den Markt geworfen, also richtig schicke Musik. Ich mag sie gerne, ja, und das wollte ich euch natürlich hier nicht vorenthalten. Die Osric Tentacles. Weiter geht es jetzt für euch mit Le Deluxe mit Leiter Fluid aus der Scheibe Leiter Fluid.

Lidlix, die kommen übrigens aus Kanada, Montreal. Und die Temples sind jetzt die nächsten hier für euch mit Oval Stones, also so ovale Steine, warum auch immer. Exotico heißt das Album.

Die Temples hier gerade für euch. Und die Temples, ja, die sind eine englische Rockband, die aus Kettering in England stammen, 2012 gegründet von Sänger und Gitarrist James Brockshaw und dem Bassisten Tom Walmsley. So viel dazu. Aber es gibt natürlich nicht nur in England schöne Psychedelic-Musik, sondern unter anderem auch in den USA. Wir kommen nämlich jetzt zu Jonathan Wilson, der aus Los Angeles stammt und dreimal schon für den Grammy nominiert wurde. Völlig zu Recht, wie ich finde. Wir hören Jonathan Wilson jetzt mit The Way I Feel und das Ganze aus dem gleichnamigen Album.

Die nächste Band, die kommt aus Österreich und aus einer Stadt, die Wintersportfans ein Begriff sein sollte, nämlich Bischofshofen. Aerolith nennen sie sich und ein Aerolith ist nichts anderes als ein Meteorit. Klingt aber ein bisschen schicker, finde ich. Wir haben einen Binary Sundown und das Ganze aus dem Album, das heißt wie die Band und 2016 erschienen ist.

Da bin ich wieder und ich hoffe, ihr seid auch noch da. Ja, wie man hört, im Psychedelic bzw. Space Rock. Da gibt es auch durchaus mal längere Stücke, eins gerade gehört von Aero Lead. Weiter geht es jetzt mit dem Blue Oyster Cult. Wir springen also mal wieder über den großen Teich. Da waren wir heute ja schon das ein oder andere Mal. Eine Hardrock-Band eigentlich, aber sie haben eben auch sehr starke Einflüsse im Bereich Space Rock bzw. Psychedelic Rock und deswegen hier in der Sendung mit dabei. Wir hören den Blue Oyster Cult mit Edge of the World.

2021 erschien das Album Psychedelic Coffee von Alina Del Senio und von ihr hören wir jetzt die Lady of Amber.

Die Klänge der Nacht, das ist die nächste Formation für euch, nämlich die Nightbeats. Und die kommen aus Washington, nämlich aus Seattle. Ich habe für euch mitgebracht There She Goes aus dem Album Myth of a Man, also das Mysterium eines Mannes. Ja, keine Ahnung, was da so mysterienmäßig sein soll, aber wir werden es gleich erfahren. Hier sind die Nightbeats.

Die nächste Künstlerin ist eigentlich im Blues zu Hause, aber auch da geht's manchmal ein bisschen psychedelic-mäßig zu. Hört selbst Eliza Nils für euch mit River to Rise aus dem Album Black Crow Moan.

Und wenn ihr wissen möchtet, was wir außer Sendungen wie dieser hier, der feine Selection, die ihr gerade eingeschaltet habt, sonst noch so im Angebot haben, schaut einfach mal auf radioregentrude.de vorbei. Der Reiter Sendeformate, da findet ihr zu jeder Sendung eine kleine Inhaltsangabe und könnt dann schauen, was da genau die Genre beinhaltet, die euch interessieren. Interessieren tut euch jetzt hoffentlich auch der nächste Titel, der kommt von Foxy Jen. Es geht also wieder mal über den großen Teich, eine Indie-Rock-Band, ein Indie-Rock-Duo, um genauer zu sein, aus Westlake Village in Kalifornien. Seit 2005 gibt es sie schon und ich habe euch mal mitgebracht den Titel Could Have Been My Love aus der gleichnamigen Scheibe, die 2014 erschienen ist.

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2: Da sind wir auch schon am Ende der Sendung angekommen. So eine Stunde, die geht ja auch immer richtig fix vorbei. Und ich hoffe sehr, unser kleiner Ausflug in die Welt des Psychedelic Rock hat gefallen, hat Spaß gemacht. Ja, und ihr solltet unbedingt dranbleiben, denn die nächste Sendung kommt direkt im Anschluss hier. Ich werde auf jeden Fall auch noch dabei bleiben. Und einen Titel habe ich aber noch für euch. Wir bleiben in den USA. Die Arcs, nämlich Heaven is a Place heißt der Titel. Und das Ganze kommt aus dem Album mit dem wohlklingenden Namen Electrophonic Chronic, das 2023 erschienen ist. Ich sage ganz, ganz herzlich Dankeschön fürs Lauschen, fürs Plaudern im Chat. Ja, und viel Freude noch hier auf Radio Regentrude.

So, und einen wunderschönen guten Abend hier bei Radio Regenkluder an der verkürten Utgruppe von Rock ob Platt. Erstmal schöne Gröde, aber in den Krankenhausfunk zwischen der angeschlossenen Krankenhaus in Richtung Stream, Richtung Chat, aber schön für die Dorte wehen. Und wenn sich der eine oder andere verbinden für Hundepeople führen, dann ist der Song Jajogak von Steve Vai. Und die Gläufe wird dann auch mal hier zum Lütbein Baby gebrabbelt, wie auch immer. Fand ich ganz interessant, Mode. Kommt wie Nuto in der nächsten Band, ja, der nennt sich Westworld, ist so meine, ja, Teeny Teet wehen. Interessantes Album, ganz gut wehen. Und hier sind sie mit Sonic Boom Boy. We'll be right back.

Mit den nächsten Künstlern würde ich Säcken durch Taufholz stürmen und bei dem Stim hätte ich erstmal einen Pink da. Wie könnte das passieren? Man weiß das nicht. Ja, irgendwie dann Glück hat, die CD zu kriegen können und mittlerweile das Album gesucht. Singer-Songwriterin ist sie. Hier kommt Freya Ridings mit einem Song. Ich glaube, ich nehme für all good. Hier ist Kerstens.

Ich glaube, wir kennen das all. Der hat mir hört man so einen Song, hat den im Kopf, der wohl nicht mehr ruht und halt mich für verrückt, wenn er irgendwann sagt, der passt doch nicht drin. Ach, wie spät, weil wir gerade hören da. Und auch der nächste Song, ich glaube, den Happy All hört. Hier kommt Dasha mit Austin Boots Stop Working. 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

So kennt man ganz erfolgreich gegen Urwurm Tower und dann kommen wir zu den nächsten Künstlern. Eben von unserem Wurstungspartner Gärmusiker, eine wunderbare Künstlerin. Hier ist Jessica Wolf, 560 Arrow.

einfach nur ein richtig schicker Song. Und wie schätzt die das? Und ob im nächsten Song würde ich sagen, vielen Dank für so große Frontiers Records, der Band Trick or Treat. Und der sagt das, wenn wir so nur Bogen kicken, da passt das wunderbar. Hier ist der Cloud Rider. Also, ja, die Bogen sind ganz schön unterwegs.

Also wenn man mich fragt, dann kriege ich Musik bevorzugt. Das ist ganz einfach wunderbare Musik, die mich ganz inspiriert, die mir Klicks ins Ohr geht, wo ich einfach Lust habe. Und für mich selbst verkaufen wollte ich auch nicht. Und das denke ich auch, Quatsch. Ich glaube, ich zähle für alle hier. Bon Jovi hat das schon mal recht. Was passt? This house is not for sale.

oh, ich weiß, im Moment läuft der Football-WM und ich bin mir treu, wenn ich habe noch kein einziges Spiel gesehen, auch nicht von den Deutschen. Und so, ja, Rückgrat haben sie sagen, das kriege ich mir nicht an, das Brocke boykottiere ich. Ja, da gehört Felix Ciao. Unter anderem meiner einer. Und genau dafür, für all die Leute, die sagen, das trägt mir durch, passt der nächste Song wunderbar. Und Dänemark kommt die Band hier, ist Volbeat mit Dagen für. Okay.

Umeline hätte das Bimi schon passend immer runterzählt über den Team. Ab und zu hört man so ein verräterisches Knacken, das ist der Song auf dem Original von Vinyl wehen. Bei Westworld ist das wehen und beim nächsten Song auch. Hier kommt die Band Treat. Hat auch mal Zeit, wie unbedingt die Maxi-Single kommt mit World of Promises.

So, und nun will ich was zugeben, der Song, der wird nächstes Jahr über 40 Jahre alt. Mann, wo ist die Tit bleiben? Den, ich hab den noch gehört, wo ist der Nevin? Nicht ganz so alt ist der nächste Song, der ist so 8 Jahre alt. Von irgendeinem Benutzungsport, ne? Von Frontiers Records, die Band FM und sie killed by love.

Im nächsten Song würde man ganz einfach sagen, ein genialer Gitarrist und ein genialer Bassist gehört zu der Band vom ehemaligen Sänger von Van Halen. Ganz klar, David Lee Roth damals auf den Alben Skyscraper einen Song mit solchen wunderbaren Motivs.

Nächsten Song würde ich sagen, recht hatte Gaudi Tom Keifer hatte, als er den geschrieben hat mit seiner Band Cinderella. Das gibt Dinge, die ändert sich halt. So ist das Leben, so zitiert man weder nicht. Und er sagt das in Lütbeten richtig. Hier sind sie mit The More Things Change.

Und es gibt auch hier in der Region wunderbare Bands. Die nächste Band kommt so aus Hamburg. Ich bin auch auf dem Konzert wieder und immer wieder überrascht werden. Und jetzt liegt der Song, mit dem sie das Konzert eröffnet hat. Einfach angenehm, schön, familiär, go ich immer weg hier. Hier kommt Mono Inc. mit In My Darkness.

Liebe Lü, der Moment ist aber durch, wo ich sagen muss, Space Songs habe ich noch ein bisschen wissen, wenn da wieder mit Locker Platt wehen, aber mein Nachfolger ist mit wunderbarer Musik bereit und ist auch eine Premiere. Die Gaudi Ines kommt mit Kultigen und Osten und das wird wieder gebührend mucken. Hier kommt Alana Miles mit Like Flames.

Und bleibt für nichts anderes über zu sagen. Vielen Dank aber fürs Tauhören, Richtung zu lieben, Richtung Chat. Immer wieder schön für die Sendung zu treffen. Aber dranbleiben, wie gesagt, Kultix und Mossen kommt Nomi. Eine Premiere von Golden Innes. Da ist doch für mich Sicherheit mit jedem Geschmack von Tobi. Und ich sage ja, bunt wie das Leben ist ja eh unser Motto. Dann passt das doch immer wieder zusammen. Ich sag bis zum nächsten Mal. Viel Spaß mit wieder im Programm. Verabschieden wollte ich mich mit Bon Jovi und I Will Drive You Home. Aber nur musikalisch für diesen Moment, weil der Nomi kann das ja richtig schön wieder. Bis zum nächsten Mal und tschüss.

0: Ja, moin und hallo zusammen. Wir begrüßen euch ganz herzlich zu einer neuen Ausgabe unserer Sendung und wünschen wie immer viel Spaß in der nächsten Stunde.
1: Ja, viel Spaß.
0: Und wir legen heute los mit dem Klassiker von Lisa Stansfield, The Real Thing.

0: Ja, das waren Bananarama mit I Heard a Rumor.
1: Ja, und jetzt haben wir einen 6 Minuten 30 Song für euch von TB Caps. Do you really need me?

0: Ja, das war natürlich Culture Club mit It's a Miracle.
1: Ja, und weiter geht's mit Baltimora Tarzan Boy.
0: Yo.

Das waren die People of Kay mit Justified and Ancient. Ja, und weiter geht's jetzt mit Philip Oakey und Giorgio Moroder, Together in Electric Dreams. Ja, leider läuft der Fernseher im Hintergrund. Viel Spaß!

0: Ihr hört hier die Feelgood-Party bei Radio Regentude mit Holger und Ines.
1: Ja, und weiter geht's jetzt mit dem Klassiker von The Romantics, Talking in Your Sleep.

0: Ja, ein toller Song. Das waren Real Life, Catch Me, I'm Falling.
1: Und weiter geht's jetzt mit Go West, We Close Our Eyes.

0: Das Soul to Soul, Back to Life war das.
1: Ja, und jetzt haben wir einen Song für euch von Piazzadora und Mike Spiro, Little Bit of Heaven.

0: Ja, und das war's auch schon wieder von uns für heute. Wir bedanken uns fürs Zuhören und hoffen natürlich, ihr seid beim nächsten Mal wieder mit dabei.
1: Ja, ich schließe mich dem an und sage ciao, bis zum nächsten Mal.
0: Ja, und auf jeden Fall hier auch dranbleiben bei Radio Retro. Du gehst natürlich immer richtig cool mit der nächsten Sendung weiter. Unser letzter Song kommt heute von Andy's Games, heißt Fotonovela und wir sagen ciao.
1: Ciao.

Benny Braden aus den Niederlanden mit dem Rhythm Train. Und damit herzlich willkommen hier auf Radio Regentrude zur gleichnamigen Sendung. Und heute habe ich mal ein bisschen Soul, Funk, R&B und Pop für euch dabei. Eine bunte Mischung. Ich hoffe, es gefällt euch. Die meisten Scheiben, die ich gleich hier auflegen werde, die sind aus 2024 und 2023, also relativ neu erschienen. Und das Alter ist ja sowieso in der Musik, denke ich mal, nicht ganz so wichtig. Die Hauptsache, die Musik ist gut und das hoffe ich doch, dass sie das sein wird. Hier kommt gleich mal der nächste Interpret und das ist John Allison mit den Soul Brother Six und Some Kind of Wonderful.

Im Original übrigens ein richtig altes Stück aus dem Jahr 1967, damals allerdings auch schon von John Allison und Soul Brothers Six rausgebracht. Also hier mal das Original für euch in einer neuen Aufnahme aus dem Jahr 2024. Als nächstes gibt es für euch Komodo mit dem Titel Larry.

Komodo, die sind übrigens eine niederländische Formation und kommen eigentlich aus dem Indie-Rock-Bereich. Aber wie das so ist mit den Scheiben, die man hier so bekommt von unseren internationalen Bemusterungspartnern, an dieser Stelle ein ganz, ganz herzliches Dankeschön an alle, die immer wieder an uns denken, hier mit wundervoller Musik für unsere Sendungen. Ja, da verbergen sich natürlich dann auch schon mal Titel, die in eine etwas andere Musikrichtung gehen und die verwenden wir dann natürlich in den entsprechenden Sendungen. Also hier geht nichts verloren. Ajo, das ist jetzt der nächste Interpret für euch. Money Love, da geht es um die Liebe zum Geld. Ja, das ist immer wieder gerne ein Thema, aber ist ja auch wirklich so, wenn viele Menschen das Geld zu sehr lieben, dann ist das auch nicht gut.

die Liebe zum Geld, das hat sie gut beschrieben. Mit Geld kann man auch nicht alles kaufen und die wichtigen Dinge wie Gesundheit oder so sowieso nicht. Es geht weiter jetzt hier in unserem Rhythm Train mit She Aimee Doval und dem Titel Want That Soul.

Auch heute ist die Sendung wieder international hier besetzt. Wir waren ja gerade kurz in Deutschland bei Ayo, einer Künstlerin, die unter anderem Soul, Funk, Reggae und verschiedene weitere Stile in ihrer Musik vereint. Und Jemmy Dorval, die kommt aus Kanada und ich finde, sie hat eine wirklich tolle Stimme. Auch die hohen Sachen ganz mit viel Leichtigkeit, da ist noch viel Platz nach oben sozusagen, also sie könnte vermutlich noch wesentlich höher singen, wenn sie müsste oder wollen würde, es der Song erfordert. Selten, dass man solche wirklich tollen Stimmen hört. Es geht weiter mit Cosmo Klein und den Campers und die, ja, die wollen jetzt zurück nach Hause, live, back home.

Markus, genannt Cosmo Klein, ist übrigens ein Künstler aus Berlin und seine Formation, mit der wir ihn ja gerade gehört haben, nämlich die Campers, ja, ein internationales Musik, ja, wie soll man sagen, so ein Zusammenschluss internationaler Künstler, denn das ist eigentlich in dem Sinne keine Band, also keine Band, die immer fest mit denselben Mitgliedern zusammenspielt, sondern ein Kollektiv aus verschiedenen Künstlern unterschiedlichster Stilrichtungen, Herkünfte und die immer wieder sich hier neu zusammensetzen und gemeinsam wundervolle Dinge auf die Beine stellen. Eins davon habt ihr gerade gehört mit Live Back Home. Übrigens, Soul Fiction, das Album dazu, das war 2023 das Debütalbum dieser Formation. Ich habe jetzt einen Künstler, der im Soul-R&B-Bereich zu Hause ist, nämlich Duant Jones. Und zu hören wird jetzt Sadie sein, ein Titel aus dem Album Wait Till I Get Over.

Durant Jones und es geht ein bisschen ins Jazzige jetzt, nämlich mit dem Interpreten Emmanuel Harold und dem Titel I Think featuring Gregory Porter, und das ist auch derjenige, mit dem er international erfolgreich geworden ist und immer noch auf Tour geht. Mit 17 hat er übrigens seine Profimusikerkarriere begonnen. Viel Freude wünsche ich euch jetzt an Emmanuel Harold.

Mit 5 Minuten 45 war das jetzt ein bisschen ein längeres Stück zum Genießen und da war ja auch richtig viel dabei. Toller Gesang, schöner Rhythmus, ein bisschen Orchester und alles, was dazugehört. Mit einem Singer-Songwriter-Duo geht es jetzt weiter hier und zwar Lebowski und Reverend Ray und das Ganze mit dem Titel Hey You.

Die tolle weibliche Gesangsstimme hier in diesem Titel, die kam übrigens von Dori L. Likes. Ja, und wir machen jetzt weiter mit einer Künstlerin aus Österreich, aus Niederösterreich, um genau zu sein. Sie nennt sich Noah mit Doppel-N am Anfang und wir hören sie mit Little More Like Little Me.

Wie wär's denn jetzt mit ein bisschen Neo-Soul made in Hamburg? Eine norddeutsche Formation, nämlich Ronda.

Wir machen einen kleinen Abstecher nach Syrakus, aber nicht das Syrakus auf Sizilien, sondern Syrakus, New York. Da kommt nämlich die nächste Formation her, die Tuscrew Band. Und von denen hören wir jetzt Heal My Soul aus dem 2024 erschienenen Album Live.

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1: Give it up for Scott. Eine richtig schicke Live-Aufnahme hier von der TAS Crew Band. Und weiter geht es jetzt in Australien. Nach Melbourne führt uns die nächste Künstlerin, nämlich Alicia Joy. Und von ihr gibt es jetzt den Titel Stay zu hören aus ihrem 2024 erschienenen Album The Making of Silk, die Herstellung von Seide. Ja, da bin ich mal gespannt,

4 Minuten 37 ein schönes, ruhiges, träumerisches Genießerstückchen hier von Alicia Joy. Und der nächste Interpret, das sind die Mandoki Soulmates. Die gibt es auch schon relativ lange. Die wurden vom ungarischen Musiker und Komponisten Mandoki gegründet. Und das ist eigentlich keine Band in dem Sinne, sondern eher so eine Supergroup, die verschiedene Musiker aus unterschiedlichen Bereichen vereint und da auch die unterschiedlichen kulturellen Eigenschaften der jeweiligen Musik mit einfließen gelassen werden. Und wir hören die Mandoki Soulmates mit dem Titel The Wanderer.

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1: Ja, da sind wir auch schon in der zweiten Stunde der Sendung. Ihr hört immer noch den Rhythm Train hier auf Radio Regentrude. Heute mal mit einer soulig R&B-lastigen Ausgabe. Und da habe ich als nächstes die Endless Avenue, die endlose Straße mit den Farben, den Colors, und das Ganze aus dem Album Soul to Soul.

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Zu hören wird jetzt gleich sein The Isley Brothers. Und das ist ja eine Formation, deren Ursprünge in die 50er Jahre zurückgehen. Also auch eigentlich eine richtig alte Truppe. Und wir hören sie gleich mit Friends and Family aus dem Album Make Me Say It Again.

Wir machen mal wieder einen kleinen Abstecher nach Deutschland. Es geht nach Düsseldorf zum Frank Pop Ensemble und von denen hören wir Out of Town featuring Jesper Munk übrigens und das Ganze aus dem Album Shifting.

Zurück über den großen Teich geht es jetzt nämlich zu David Kushner. Und der hat mitgebracht Saving Your Soul aus seinem Album The Dichotomy und das Ganze 2024 erschienen. Und ich hoffe, es wird euch gefallen. Es ist, wie ich finde, ein sehr interessanter Titel. Und David Kushner, der kommt ja aus Chicago. Und wir hören ihn jetzt, wie gesagt, hier mit diesem Titel Saving Your Soul.

Wir bleiben in den USA, reisen aber weiter nach New Orleans zu Ivan Neuville und den hören wir jetzt mit Hey All Together aus seinem Album Touch My Soul und das Ganze ist 2023 damals erschienen.

auch einer der Titel, bei denen man, ohne es zu merken, einfach mitwippen muss. Hier finde ich zumindest Ivan Neuwill. Die nächste Formation, ich hatte ja in dieser Sendung schon die ein oder andere musikalische Formation für euch, die Musiker aus verschiedenen Nationen und verschiedenen Musikstilen vereint, also Musikprojekte. Und ein weiteres folgt jetzt, nämlich die Brooklyn Funk Essentials. Auch hier sind viele unterschiedliche Musiker beteiligt und wir hören sie mit How Happy aus der Scheibe Intuition und das Ganze ist 2023 erschienen.

einen kleinen Abstecher nach London, den sollten wir unbedingt noch mitnehmen, denn dort ist Jack Isaac zu Hause und der ist Singer-Songwriter und nicht nur das, er war unter anderem schon Session-Musiker für Duffy, nicht nur das, er hat auch produziert bereits für Gabriel und Blue und er ist natürlich auch solo unterwegs und wir hören jetzt von Jake Isaac Start Again aus seinem Album For When It Hurts.

Es wird ein bisschen bluesig mit Joe, Louis Walker und The Weight of the World, das Gewicht der Erde sozusagen aus dem gleichnamigen Album.

Ein bisschen soligen West Coast Sound aus Australien habe ich jetzt für euch, nämlich Joel Saracula mit dem Titel Sun Goes Down, die Sonne geht unter, und das Ganze aus dem Album Island Time.

Ja, so langsam geht's hier in Richtung Ende der Sendung, aber eine Viertelstunde haben wir noch und da steckt noch richtig viel gute Musik drin. Unter anderem habe ich jetzt für euch Chris O'Leary mit dem Funky Little Club.

vom Funky Little Club geht's jetzt nochmal nach London zu Gareth Duncan, nämlich rausgesucht für euch Something Different aus der Scheibe Welcome Home.

Eine weitere amerikanische Künstlerin gibt es jetzt zu hören mit Madison McFerrin und das Ganze aus ihrem Album, das 2023 erschienen ist und I Hope You Can Forgive Me heißt. Und der Titel, ja, den reiche ich natürlich auch noch nach. Please Don't Leave Me Now.

Der Zielbahnhof ist schon in Sichtweite sozusagen. Die beiden Stunden sind auch schon fast vorbei. Einen Titel habe ich aber gleich noch für euch. Aber vorher sage ich natürlich ganz, ganz herzlich Dankeschön fürs zahlreiche Lauschen und für eure Besuche in unserem Chat. Und natürlich wünsche ich euch noch ganz viel Freude hier im weiteren Programm. Wir senden ja 24/7, da ist immer was Schickes dabei. Und vor allem gibt es bei uns auch in unserem Nachtprogramm und Tagesprogramm, Vorabendprogramm immer mal wieder die ein oder andere moderierte Sendung mit dabei. Ansonsten natürlich auch immer mal wieder Blöcke mit Musik pur. Schaut einfach mal in unseren Sendeplan und dann findet ihr mit Sicherheit was Passendes. Passend tut jetzt hoffentlich auch als Abschluss dieser Sendung Mike Cito und Albert Castilla gemeinsam mit In My Soul aus dem Album Blood Brothers, das 2023 erschienen ist. Ich sage Dankeschön, tschüss, bis zum nächsten Mal. Das war für heute der Rhythm Train. Hier in einer soulig-funkigen, bluesig-einbiegenden Ausgabe auf Radio Regentrude.

Benny Breiden mit dem Rhythm Train und damit herzlich willkommen hier auf Radio Regentode zur gleichnamigen Sendung. Ja, ich habe für euch heute mitgebracht von Soul bis Rock. Ja, wir fangen mit ein bisschen was Souligem an und enden irgendwo beim Rock. Alles dazwischen ist zum Beispiel Country, Pop und so weiter. Ja, ich hoffe, man hört den Ventilator nicht zu sehr brausen, aber bei den Außentemperaturen geht's hier drinnen, wo mehrere Computer, sonstige technische Geräte und auch Menschen schwitzen. Da geht's leider nicht ohne. Wir machen weiter hier oder fangen an, besser gesagt, mit den Blackburn Brothers und I Don't Ever Want to Be Alone. Ja, wer will das schon? Wer ist schon gerne alleine?

Ja, vielen Dank hier für die Rückmeldung von meinem Teamkollegen hier aus dem Chat. Der Ventilator ist zwar zu hören, aber ich bin gut zu verstehen, also bleibt der Ventilator an, weil ihr könnt euch vorstellen, hier im Sendestudio ist es wirklich ohne kaum zu ertragen. Und ehe ich hier wegschmelze, lasse ich ihn doch einfach mal an. Also wenn es hier ein bisschen im Hintergrund rauscht, das ist nur der Ventilator. Black Band Brothers, die kommen übrigens aus Kanada, sind drei Geschwister und im Bereich Rock, Blues, R&B zu Hause. Und Dela Dab, jetzt machen wir mal einen Sprung nach Österreich, die sind eine Formation rund um den kreativen Kopf der Band Staniwela. Und hier kommen sie auch schon, bei denen geht's um Geld und Chaos. Na, da hören wir doch mal rein, Cash and Chaos.

das liebe Geld und das Chaos, ja, das regiert ja auch die Welt. Und jetzt habe ich für euch ja, wie wäre es denn mit ein bisschen Retro-Soul, Modern Retro-Soul, um genau zu sein. Made in Hamburg, hier kommt für euch Mio mit Living It Up.

Die nächste Band ist zwar leider nicht mehr aktiv, hat aber sehr schöne Musik gemacht, zumindest finde ich das. Ronda nämlich, und rausgesucht für euch Modelo.

Wir machen einen großen Sprung über den ebenso großen Teich, nämlich in die USA. Da kommen sie her, Government Mule. Die wurden 1994 gegründet von Gitarrist und Sänger Vaughn Haines und dem Bassisten Alan Woody. Die kennt man ja von den Allman Brothers schon. Und der Schlagzeuger, der war Matt Apts. Damals, den kennt man von der Dickie Betts Band. So viel dazu und wie sich das anhört. Na, lauscht einfach mal selbst. Hier sind Government Mule für euch mit Your Only Friend.

und wem das hier heute zu warm war, der freut sich jetzt wahrscheinlich über eine Band aus Norwegen. Da ist es ja immerhin ein bisschen frischer. Unter anderem so irgendwas um die 11 Grad und 7 Grad sind da sogar auch geboten. In Tromsø nämlich, in Oslo immerhin 20, aber das ist ja im Vergleich zu dem, was hier heute an Temperatur war, eigentlich ja schon Gefrierschrank. Die nächste Band, nämlich Vilnes, die kommen aus Norwegen, von der Westküste in Norwegen, um genau zu sein. Ja, und die machen feinsten Pop mit verschiedensten Einflüssen, also unter anderem Britpop und verschiedene andere Musikstile aus dem Bereich Pop. Wir hören sie jetzt mal hier mit dem Titel A Million Smiles.

vom frischen, kühlen Norwegen jetzt mal wieder über den großen Teich ins sonnige Kalifornien, nämlich ins Jahr 2005. Da wurde nämlich die Band gegründet, die wir gleich hören werden, Indie Rock vom Feinsten. Jonathan Rado, ein Multi-Instrumentalist, ja, und der Sänger Sam Francis, die haben sich zusammengetan und Foxy Jane gegründet. Und von denen hören wir jetzt Avalon.

nach der großen Liste, ging es eigentlich nur mir so oder kam das euch auch so ein bisschen abermäßig vor? War aber nicht schlecht, Foxy Jen. Ja, und bevor wir hier weitermachen mit Mikat, der kleine Hinweis an alle, die wissen möchten, was wir sonst noch so im Angebot haben. 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Jetzt könnt ihr hören Mikat und die machen feinsten Rock, Blues, Rock in diese Richtung. Ich habe rausgesucht für euch von Mikat den Titel Beautiful Smile.

Ich habe für euch ein bisschen Pub-Atmosphäre mit Geige, Banjo und Mandoline. Ja, eine weitere Formation aus Deutschland, die sich Ticket to Happiness nennen. Ja, und die Musik, die ist auch genau das. Hört selbst, hier sind sie für euch mit Never Giving Up.

niemals aufgeben, hier besungen von Ticket to Happiness. Und wir bleiben in Deutschland. Da kommt nämlich das Cumberland River Project her, rund um Mastermind Frank Renford. Und wir hören sie mit The Cumberland River Project, Honey in My Head.

Honig im Kopf hier von The Cumberland River Project. Und wir machen weiter mit Sasa. Es geht ins wunderschöne Zillertal, also nach Österreich. Da kommen sie nämlich her und die haben eine kühle Erfrischung dabei, nämlich Eiscreme.

Das Original zu diesem Titel ist übrigens schon richtig alt und dürfte in diesem Falle das älteste Original sein in dieser Sendung. Es stammt nämlich aus 1927 bereits, später dann als Jazzstandard aufgenommen und unter anderem von Chris Barber instrumentiert. Wir machen weiter jetzt hier mit den Stokes und die, ja, haben auch einen Klassiker, nämlich Blowin' in the Wind.

Das Original zu diesem Titel ist übrigens von keinem geringeren als Bob Dylan 1963 auf seinem Album The Freewheeling Bob Dylan, also sozusagen der freidrehende Bob Dylan, erschienen, ja, und von vielen, vielen Interpreten gecovert. Und eine Version haben wir gerade gehört, hier nämlich von den Stokes. Es geht weiter mit Jeff Harrison, und der ist ja auch immer Garant für richtig schöne eingängige Titel. Ja, und er hat jetzt 7 Weltwunder für euch, 7 Wonders.